0: Hitler!
1: Hitler. Und was ist das, Herr Adler?
2: Ein Spion von der Erde.
1: Herr Adler, soll das ein Witz sein?
3: Oh, well, bless my soul, what's wrong?